0: Ja, ich vermute, dass die meisten, die heute Abend gekommen sind, auch heute Morgen mit dabei gewesen sind.
1: Parto de que la mayoría que han venido hoy a la noche también estuvieron a la mañana.
0: Und da ist es ja auch gut, dass ihr dann den zweiten Teil hört.
1: Y es bueno que escuchen la segunda parte, la ponencia.
0: Es ging heute Morgen um den Atheismus.
1: A la mañana tratamos el tema del ateísmo.
0: Insbesondere habe ich die Argumente genannt, die Atheisten anführen gegen Gott.
1: Sobre todo he mencionado argumentos que ateístas usan para decir que no existe un Dios, en contra de Dios.
0: Und ich habe versucht zu zeigen, dass diese Argumente eigentlich nicht wirklich stichhaltig sind.
1: Y he tratado de demostrar que sus argumentos no son tan fuertes y no son tan lógicos como aparentan ser.
0: Dass da logische Fehler vorliegen.
1: Existen errores de lógica.
0: Oder dass man Beobachtungen macht, wie Menschen mit Religion und Gott umgehen, die aber nicht deutlich machen, dass es keinen Gott gibt.
1: O que se hacen observaciones de cómo personas hablan y trabajan con la religión, pero no son una evidencia en contra de su existencia.
0: Und ich habe deutlich gemacht, dass es notwendig ist, wenn wir mit Menschen sprechen, die Atheisten sind, erst einmal ihre Gründe zu hören und die dann zu entkräften.
1: Es importante si nosotros vamos a hablar con ateístas que primeramente escuchemos sus argumentos, su argumentación, antes de empezar a hablar con ellos y argumentar con ellos.
0: Und das gilt natürlich genauso für dich, falls du selbst einmal in Zweifel kommst.
1: Y eso también va para ti, si por ahí vas a empezar a dudar de la existencia de Dios en tu propia vida.
0: Dann sei auch kritisch gegenüber deinem Zweifel.
1: Entonces, sé también crítico con tu propia duda.
0: Viele Menschen glauben erst einmal eher ihrem Zweifel als dem, was sie sonst gewohnt sind.
1: Muchas personas creen más en sus dudas de que en otras cosas que normalmente creen.
0: Und das ist eigentlich nicht korrekt.
1: Y eso no es correcto.
0: Man muss auch dem Zweifel gegenüber kritisch sein.
1: Porque también en contra de la duda uno tiene que ser crítico.
0: Denn in fast allen Bereichen unseres Lebens gibt es nicht nur eine unbezweifelbare Wahrheit.
1: Porque en casi todos los ámbitos de nuestra vida no existe solamente una verdad de la cual no se duda.
0: Sondern es gibt verschiedene Positionen.
1: Sino hay diferentes posiciones.
0: Und am Ende entscheiden wir uns für die, die am wahrscheinlichsten ist.
1: Y al final y al cabo nos decidimos por esta que nos parece la más adecuada, la que es más, que tiene más plausibilidad.
0: So macht das beispielsweise auch jeder Arzt.
1: Así lo hace cada médico.
0: Kommst du mit Bauchschmerzen zum Arzt?
1: Si vienes con dolor de estómago al médico.
0: Dann geht erst einmal von der wahrscheinlichsten Lösung aus.
1: Entonces parte de la opción más probable.
0: Und dann gibt dir irgendein Medikament.
1: Te da algún medicamento.
0: Und wenn es nicht hilft, dann sucht er nach anderen
1: Ursachen. Y si no funciona, sigue buscando otras causas de este mal estomacal.
0: Eben normalerweise machen wir das immer so.
1: Normalmente siempre lo hacemos de esa manera.
0: Es ist nicht alles, was immer ganz genau untersucht werden kann und dann entschieden werden kann.
1: No todo puede siempre ser investigado con diligencia y después tomar una decisión.
0: Und heute Abend sind wir dann bei dem Thema, gibt es jetzt Beweise für die Existenz Gottes?
1: Y hoy a la noche vamos a seguir con el tema, si existe evidencia a favor de la existencia de Dios.
0: Und meine erste Antwort wird vielleicht manchen überraschen.
1: Y mi primera respuesta quizás le va a sorprender a muchos.
0: Indem ich sage, es gibt keine eindeutigen Beweise für die Existenz Gottes.
1: No existe ninguna evidencia contundente a favor de la existencia de Dios.
0: Und ich glaube, dass wir uns das auch als Christen immer wieder klar machen müssen.
1: Y eso tenemos que concientizar. Tenemos que estar conscientes de eso como cristianos.
0: Es geht in der Beschäftigung mit Gott nicht um eindeutige Beweise.
1: Cuando nosotros tratamos el tema Dios, no podemos trabajar con evidencias contundentes.
0: Und jetzt sagen manche Leute, ja, wenn es keine Beweise gibt, dann gibt es Gott also nicht.
1: Muchos dicen, si no hay evidencia contundente, no existe Dios.
0: Nein, die Beweise haben nichts mit der Existenz Gottes zu tun, sondern mit unserer Fähigkeit, etwas nachweisen zu können.
1: Las evidencias no tienen nada que ver con la existencia de Dios, sino con nuestra capacidad de demostrar la existencia.
0: Ich habe heute Morgen das Beispiel der Relativität, der radioaktiven Strahlung genannt.
1: Hoy a la mañana mencioné la radioactividad como un ejemplo.
0: Und vor 200 Jahren hat kein Mensch die Möglichkeit gehabt, die Radioaktivität nachzuweisen.
1: Hace 200 años ninguna persona pudo mostrar la existencia de la radioactividad.
0: Und trotzdem gab es sie natürlich.
1: Y existía.
0: Und heute können wir es nachweisen und jetzt wissen wir, dass es
1: stimmt. Hoy en día sí podemos demostrarlo y sabemos que existe y que es cierto.
0: Aber ob es Radioaktivität gibt oder nicht, hängt nicht daran, ob wir es beweisen können.
1: Pero si existe o no la radioactividad, no depende si podemos demostrarlo o no, podemos encontrar una evidencia o no.
0: Und genauso ist es natürlich auch mit Gott.
1: Y así es con Dios.
0: Egal, ob wir Gott nachweisen können oder nicht, das macht keinen Unterschied, ob er existiert oder nicht.
1: No importa si podemos probar la existencia de Dios o no, eso no, no tiene influencia a su existencia.
0: Aber es gibt natürlich gute Gründe für Gott.
1: Pero existen buenas razones para Dios.
0: Und die sollten wir wissen und die sollten wir auch anderen weitergeben.
1: Estas deberíamos saber y también decirle a otras personas.
0: Aber absolut sichere intellektuelle Sicherheit kann es dabei nicht geben.
1: Pero una certeza intelectual absoluta no puede existir ahí.
0: Wer sich mit der Erkenntnistheorie auseinandersetzt, weiß allerdings, dass das für alle Bereiche der Wissenschaft gilt.
1: El que trata el tema del conocimiento, de la teoría del conocimiento, sabe que eso es válido para todas las ciencias.
0: Absolute Sicherheit gibt es auch in den Wissenschaften nicht.
1: Seguridad absoluta no existe en las ciencias.
0: Es gibt immer nur Wahrscheinlichkeitsaussagen.
1: Existe la plausibilidad o la Wahrscheinlichkeit. Probabilidad, fallos probables.
0: Und deshalb gibt es ja auch wissenschaftlichen Fortschritt.
1: Y por eso también hay avance científico.
0: Würde man immer alles hundertprozentig wissen, dann bräuchte man ja nicht weiter forschen.
1: Si siempre sabríamos todo al 100%, no tendríamos que seguir investigando.
0: Einer der bekanntesten Erkenntnistheoretiker der letzten Jahrzehnte, Sir Karl Popper.
1: Karl Popper, uno de los teóricos del conocimiento más populares,
0: hat deshalb formuliert: Wissenschaft kann immer nur etwas falsifizieren, nicht verifizieren.
1: Él dijo: La ciencia siempre puede solamente puede falsificar algo, pero no verificar algo.
0: Das heißt, Wissenschaft kann immer nur zeigen, wenn etwas falsch ist, aber nicht, dass es richtig ist.
1: Ciencia solamente puede demostrar si algo no está correcto o es falso, pero no puede demostrar si es verdad o es verídico.
0: Und die meisten Wissenschaftler stimmen ihm zu.
1: Y la mayoría de los científicos apoyan su postura.
0: Und deshalb sollte man innerhalb einer Wissenschaft auch immer versuchen, neu zu überprüfen, stimmt das, was man bisher behauptet hat oder nicht.
1: Por eso es importante en la ciencia siempre volver a repetir, a probar, si es cierto lo que hemos propuesto o no.
0: Und wenn man nachweisen konnte, dass etwas falsch ist, dann muss man die Theorie über Bord werfen.
1: Y si se puede evidenciar de que algo fue falso, entonces hay que desechar la teoría.
0: Und die meisten Wissenschaftler tun das allerdings nicht.
1: Pero la mayoría de los científicos no lo hace.
0: Weil Wissenschaftler eben auch Menschen sind.
1: Porque son seres humanos.
0: Und dann gibt es einen Wissenschaftler, der hat seine Doktorarbeit über irgendein wichtiges Thema geschrieben.
1: Y si escribió el científico un trabajo doctoral sobre algún tema.
0: Und er möchte natürlich nicht, dass seine Theorie irgendwann als falsch erklärt wird.
1: Obviamente no quiere que su teoría sea falsificada.
0: Wofür hat er sich dann jahrelang eingesetzt?
1: O sea, que se encuentre la argumentación de que su hallazgo fue falso, pues para qué invirtió todo su tiempo.
0: Und deshalb halten die meisten Wissenschaftler lebenslang an ihren grundlegenden Theorien fest.
1: Por eso la mayoría de los científicos siempre va a mantener sus teorías.
0: Thomas Kuhn, ein bekannter Wissenschaftshistoriker,
1: Thomas Kuhn, un historiador de la ciencia,
0: hatte ein Buch geschrieben mit dem Titel Die Struktur wissenschaftlicher Revolution.
1: Escribió un lindo libro con un lindo título.
0: Und darin schreibt er und weist das auch nach, dass große Veränderungen in der Wissenschaft immer passiert sind, wenn eine Generation von Forschern ausgestorben ist.
1: Él ha demostrado en este libro que grandes hallazgos científicos siempre se da cuando una serie de científicos mueren y vienen nuevos científicos, más jóvenes. Entonces, cuando se dan los cambios grandes en los hallazgos científicos.
0: Vor 100 Jahren waren sich alle Physiker einig, dass die Zeit eine feste Konstante ist.
1: Hace 100 años, todos los físicos estaban de acuerdo que el tiempo es una constante fija.
0: Und als dann Albert Einstein aufgetreten ist und gesagt hat, nein, auch die Zeit ist abhängig von anderen Faktoren.
1: Y cuando vino Albert Einstein y dijo, no, también el tiempo depende de otros factores.
0: die Zeit ist veränderlich.
1: Que el tiempo es, se puede cambiar.
0: Das ist ja eine der Haupterkenntnisse der Relativitätstheorie.
1: Es una de las hallazgos más centrales de la teoría de la relatividad.
0: Dann haben die meisten seiner Professorenkollegen das strikt abgelehnt.
1: La mayoría de sus colegas profesores negaban ese hallazgo.
0: Und ganz gleich, wie viele gute Gründe er präsentiert hat, sie wollten das nicht.
1: Y no les importaban las razones que él daba para eso, simplemente no querían aceptarlo.
0: Das widersprach ihrer festen Überzeugung.
1: Estaba en contra de su más profundo convicción.
0: Und so hat sich die Relativitätstheorie erst durchgesetzt, nachdem diese ganzen Professoren gestorben waren und eine nächste Generation offen war.
1: Y por eso la teoría de la relatividad recién pudo tomar, o sea, empezó a ser aceptada después de que estos profesores hayan fallecido.
0: Und das heißt eben, dass auch in der Wissenschaft nicht nur die reine Objektivität eine Rolle spielt.
1: Importante saber es que en la ciencia no la mera objetividad no siempre es tan obvia, no tiene el lugar preferido.
0: Sondern Menschen hängen auch an ihren Lieblingsideen.
1: Seres humanos también se mantienen agarrados a sus ideas favoritas.
0: Und was für die Physik und die Chemie und die Biologie gilt, das gilt natürlich auch für Glaubensfragen.
1: Lo que es válido para física, química y biología también va para preguntas en la teología.
0: Und wir müssen uns auch darüber klar werden, wenn wir etwas beweisen wollen.
1: Tenemos que estar conscientes si queremos demostrar, de probar algo.
0: Dann müssen wir den Gegenstand erst einmal untersuchen können.
1: Entonces tenemos que poder analizar el objeto.
0: Wie wollen wir etwas untersuchen, wenn wir keinen Kontakt dazu herstellen können?
1: ¿Cómo queremos analizar algo? ¿Cómo queremos analizar el objeto si no podemos tener un contacto con él?
0: Das wäre ungefähr so, als wenn ich dir sage, du sollst mir einen Planeten beschreiben, der 1 Million Lichtjahre entfernt ist, aber du kannst ihn nicht sehen, du kannst auch nicht hinfahren und du kannst auch nichts von dort bekommen.
1: Es más o menos si yo te pido que describas un planeta que está a 1000 años luz y no lo puedes ver, ni lo puedes tocar, ni puedes irte para analizarlo.
0: Wie willst du dir beschreiben
1: können? ¿Cómo quieres describirlo?
0: Das geht nicht.
1: Es imposible.
0: Und wenn ich das jetzt auf Gott anwende, dann ist ja die Frage, wie sollen wir denn Gott untersuchen können?
1: Si lo aplico a Dios, entonces la pregunta es, ¿cómo podemos analizarle a Dios?
0: Gibt es irgendeine Methode innerhalb der Physik, der Chemie, der Biologie, der Geologie, die uns Methoden zur Verfügung stellt, um Gott untersuchen zu können?
1: Existe algún método en la biología, en la química, en la física que nos muestre cómo analizar a Dios?
0: Natürlich nicht.
1: Obviamente que no.
0: Und deshalb sollten wir vorsichtig sein, wenn Wissenschaftler auftreten und sagen, wir können Gott nicht beweisen.
1: Por eso deberíamos estar cautelosos si científicos se levantan y dicen, no podemos probar, no podemos evidenciarle a Dios.
0: Dann haben sie natürlich recht.
1: Obviamente tienen razón.
0: Aber es liegt nicht daran, dass es Gott nicht gibt, es liegt daran, dass sie gar keine Methoden haben, um Gott untersuchen zu können.
1: Pero la razón no es la inexistencia de Dios, sino la falta de métodos, de metodología para analizarle a Dios.
0: Und wir alle haben keine Möglichkeit, Gott untersuchen
1: zu können. Nadie de ustedes tiene una posibilidad de analizarle a Dios.
0: Wenn Gott sich nun entschieden hätte, im hintersten Winkel des Universums sich zurückzuziehen.
1: Si Dios decidió retirarse al último rincón del universo.
0: Wie würdest du hier etwas von ihm wissen können?
1: ¿Cómo podrías saber algo de él?
0: Nie.
1: Nunca. Es imposible.
0: Wir können von Gott nur etwas wissen, weil Gott sich entschieden hat, sich uns mitzuteilen.
1: Solamente podemos saber algo de Dios porque él decidió revelarse.
0: Und dann können wir nur das wissen, was er von sich
1: mitgeteilt hat. Y entonces solamente podemos saber lo que él decidió revelarnos.
0: Also was wir tun können, ist nicht ihn zu beweisen.
1: No podemos probar su existencia, no podemos evidenciarlo.
0: Sozusagen in irgendein Labor einzusperren und dann zu beobachten.
1: Ponerlo en un laboratorio y observarle.
0: Sondern wir können nur seine Spuren sehen.
1: Solamente podemos ver sus pasos.
0: Und diese Spuren müssen wir deuten.
1: Y estos pasos tenemos que interpretarlos.
0: Und dann können wir sagen, sehr viel spricht dafür, dass es Gott gibt.
1: Y entonces podemos decir, hay muchas razones para la existencia de Dios.
0: Aber ein Beweis im wissenschaftlichen Sinne kann es gar nicht.
1: Pero una evidencia en el sentido científico no puede haber.
0: In der Vergangenheit war man da manchmal viel optimistischer.
1: En el pasado, en este punto, científicos han sido mucho más optimistas.
0: klassisch waren da beispielsweise die fünf Gottesbeweise von Thomas von Aquin.
1: Sí, clásicos son las cinco evidencias de Dios de Tomás de Aquino.
0: Und die laufen alle recht ähnlich.
1: Y todos van de muy parecidos, son muy parecidos los cinco.
0: Er beobachtet etwas in der Gegenwart und dann baut er eine argumentatorische Kette auf in die Zukunft oder in die Vergangenheit.
1: Él observa algo en el presente y arma una cadena argumentatoria hacia el futuro y hacia el pasado.
0: Zum Beispiel stellt er die Frage, woher kommt die Welt, die wir haben?
1: Él se hace la pregunta de dónde viene el mundo que tenemos.
0: Und dann sagt er verschiedene Ursachen, also du bist einmal geboren worden und deine Eltern sind geboren worden und die Großeltern sind geboren worden.
1: Y menciona ciertas razones, bueno, tú naciste, tus padres nacieron, tus abuelos.
0: Und dann sagt er, irgendwann am Anfang muss etwas stehen, was eben nicht geboren worden ist.
1: Y en alguna parte, al inicio, tiene que haber algo que no nació.
0: Und das ist dann Gott.
1: Y eso entonces es Dios.
0: Oder er argumentiert mit der Bewegung. Das sagt
1: er, alles argumenta con el movimiento.
0: Alles auf der Erde, was in Bewegung ist, muss irgendwo angestoßen worden sein.
1: Todo lo que está en movimiento tiene que haber empezado a moverse en algún punto. Tiene que haber un impulsor.
0: Und dann sagt er, ganz am Anfang gab es den unbewegten Beweger.
1: Y entonces al inicio estaba el, bueno, el que movía, pero él mismo no estaba en movimiento.
0: Und das nennt er dann Gott.
1: Y eso para él es Dios.
0: Und genauso geht er dann weiter in die Zukunft.
1: Y así se va también al futuro.
0: Zum Beispiel mit der Frage des Zwecks.
1: Por ejemplo, con la pregunta del sentido.
0: Dann zum Beispiel ist die Frage, welchen Zweck hat das Messer?
1: ¿Qué sentido tiene el cuchillo?
0: Und da sage ich, das Messer hat den Zweck, das Brot zu schneiden.
1: El cuchillo tiene el sentido de cortar el pan.
0: Und wofür muss das Brot geschnitten werden?
1: Y pero por qué tiene que ser cortado el pan?
0: Damit der Mensch essen kann.
1: Para que el hombre pueda comer.
0: Und warum muss der Mensch essen?
1: Porque tiene que comer el hombre.
0: Damit der Mensch leben kann.
1: Para que pueda vivir.
0: Und warum soll der Mensch leben?
1: Y por qué debería vivir el ser humano?
0: So, und dann fragt man immer weiter und weiter und weiter.
1: Y así seguís preguntando y preguntando.
0: Und der letzte Zweck von allem, wofür die Welt da ist, das Universum da ist, das ist dann Gott.
1: Y el último sentido por qué existe el mundo, el universo, es Dios.
0: Also eine Kette von Beobachtungen, die in der Gegenwart starten und dann entweder fortgesetzt werden bis in die Zukunft oder die Vergangenheit.
1: Es una cadena de argumentos o observaciones que empiezan con una observación en el presente y van hacia el pasado o hacia el futuro.
0: Und an der Erkenntnis ist durchaus etwas dran.
1: Y en este hallazgo hay algo.
0: Wenn wir uns zum Beispiel die Frage stellen nach dem Sinn unseres Lebens.
1: Si nos hacemos la pregunta sobre el sentido de nuestra vida.
0: Dann brauchen wir einen letzten festen Punkt.
1: Necesitamos un último punto fijo,
0: der unserem Leben Sinn gibt.
1: Que nos da sentido a nuestra vida.
0: Manche Leute, die ich nach dem Sinn ihres Lebens frage, die sagen, ich lebe für meine Kinder.
1: Algunas personas a las cuales les pregunto cuál es su sentido de vida, dicen que estoy viviendo para mis hijos.
0: Aber rein logisch gesehen ist das unsinnig.
1: Pero es un, bueno, del punto de vista lógico no tiene sentido eso.
0: Denn jetzt müsste ich ja fragen, und welchen Sinn hat das Leben deiner Kinder?
1: Y tengo que preguntar qué sentido tiene la vida de tus hijos.
0: Und dann sagt er, ja, die haben wieder Kinder.
1: Y bueno, ellos van a tener otra vez niños.
0: Und welchen Sinn hat das, dass sie wieder Kinder haben?
1: Y bueno, qué sentido tiene para que tengan otra vez niños,
0: o sea, hijos. Und dann merken wir, die Frage wird einfach nur verschoben auf eine nächste Generation.
1: Y entonces nos damos cuenta que la pregunta solamente se desplaza hacia la próxima generación.
0: Aber sie wird nicht wirklich beantwortet.
1: Pero no se responde la pregunta.
0: Und wenn mein Leben keinen Sinn hat, wieso soll das Leben meiner Kinder plötzlich einen Sinn haben?
1: Y si mi vida no tiene sentido, ¿cómo la de mis hijos va a tener sentido?
0: Oder manche sagen, auch der Sinn meines Lebens ist Gutes zu tun.
1: Otros dicen, el sentido de mi vida es hacer cosas buenas.
0: Ich will anderen Menschen helfen.
1: Ayudo a otras personas.
0: Und das ist ja eine gute Sache.
1: Es muy buena cosa.
0: Aber es ist nur dann sinnvoll, wenn das Leben der anderen Menschen sinnvoll ist.
1: Pero solamente hace sentido si las vidas de los otros de las otras personas tiene sentido.
0: Wenn ich beispielsweise mein ganzes Leben lang einen Stein pflegen würde.
1: Si toda mi vida iba a preocuparme por una piedrita.
0: Ich streichle ihn.
1: Le voy a dar cariño.
0: Und ich mache eine Decke über ihn.
1: Le voy a poner una
0: frazada. Und ich rede mit ihm.
1: Voy a hablar con esa piedrita.
0: Wahrscheinlich würdet ihr denken, ich bin verrückt.
1: Posiblemente estarían pensando, estoy loco.
0: Weil das keinen Sinn macht.
1: Porque no tiene sentido.
0: Weil wir sagen, egal ob man mit dem Stein redet oder nicht, der hat keinen Sinn.
1: Porque decimos, no importa si hablas o no con esa piedra no tiene sentido.
0: Und wenn wir einem anderen Menschen helfen, ist das nur sinnvoll, wenn das Leben dieses Menschen einen Sinn hat.
1: Y si ayudamos a otra persona, solamente tiene sentido si la vida de esa otra persona tiene sentido.
0: Und genau das macht Thomas von Aquin deutlich.
1: Y eso es lo que demuestra Thomas de Aquino.
0: Es braucht irgendwo einen letzten Sinn, der dann allem
1: necesitamos
0: anderen, was
1: vorherkommt, Sinn gibt. Punto que nos da sentido, del cual todo el sentido parte.
0: Das ist für uns heute durchaus noch nachvollziehbar.
1: Y eso para nosotros hoy en día todavía no podemos reconstruir bastante bien.
0: Einen anderen Gottesbeweis hat Anselm von Canterbury formuliert.
1: Anselm de Canterbury es otro que ha formulado una evidencia a favor de Dios.
0: Auch ein wichtiger Theologe aus dem Mittelalter.
1: Un importante teólogo de la Edad Medieval.
0: Und das ist bis heute bekannt als der ontologische Gottesbeweis.
1: Y hasta hoy en día se conoce como la evidencia ontológica de Dios.
0: Also für uns heute als Menschen ist das manchmal etwas schwer nachzuvollziehen.
1: Para nosotros es un poco difícil de reconstruirlo.
0: Er ging nämlich davon aus, was man damals den Realismus nannte.
1: Él partía de lo que en aquel entonces se denominaba como el realismo.
0: Und er sagte, jeder Begriff hat auch eine Entsprechung in der Wirklichkeit.
1: Él dice, cada término tiene su equivalente en la realidad.
0: Und deshalb hat er zuerst versucht, den Begriff Gott genau zu definieren.
1: Y por eso trató de definir el término Dios.
0: Und dann hatte er gesagt, Gott ist das, über das hinaus es nichts Höheres gibt.
1: Y entonces él dijo, Dios es esto, sobre lo cual no hay nada más mayor.
0: Und das ist ja durchaus philosophisch erstmal nachvollziehbar.
1: Y eso de manera filosófica es bastante congruente.
0: Gott ist das, über das hinaus nichts Höheres gedacht werden kann.
1: Dios es aquello sobre lo cual ya no se puede pensar algo más grande.
0: Und dann stellte er sich die Frage,
1: y se hizo la pregunta,
0: was ist nun höher?
1: ¿Qué es más alto?
0: Das, was ich nur denke,
1: lo que pienso,
0: oder das, was auch wirklich existiert?
1: O lo que existe de verdad.
0: Also an einem einfachen Beispiel, du nimmst einen Geldschein.
1: Un ejemplo, tomas un billete.
0: Beziehungsweise du stellst dir einen Geldschein vor.
1: Te imaginas un billete.
0: Was ist nun besser, der Geldschein, der wirklich existiert, oder den, den du dir nur vorstellst?
1: ¿Qué es mejor, el billete que existe de verdad o el que te lo imaginas?
0: Also in der Vorstellung sind wahrscheinlich viele von euch schon Millionäre.
1: En su imaginación, muchos de ustedes serán millonarios.
0: Aber in der Realität ist das dann manchmal schwierig.
1: Pero en la realidad a veces es difícil.
0: Wobei ich glaube, bei eurer Währung kann man noch schneller Millionär
1: sí,
0: werden.
1: Con nuestra cotización es bastante fácil ser millonario, ¿verdad?
0: Ja, mit Euro oder Dollar ist das dann schon schwierig.
1: Con Euro y Dólar es un poco más difícil.
0: Ja, aber in jedem Fall wissen wir, das, was wirklich existiert, ist natürlich höher als das, was
1: sabemos
0: wir uns
1: que lo que existe de verdad es más alto de lo que nos imaginamos.
0: Und jetzt sagt er, wenn Gott das ist, über das hinaus nichts Höheres gedacht werden kann, dann muss ihm auch die Eigenschaft der Existenz zugesprochen werden.
1: Si Dios es aquello sobre lo cual ya no puedes pensar algo más alto, entonces también tenemos que decir que su existe de verdad.
0: Denn sonst könnte ich mir ja noch etwas Höheres vorstellen.
1: Pues entonces, si no existiría de verdad, existiría algo en lo imaginativo que podría ser más alto.
0: Nämlich ein Gott, der wirklich existiert.
1: Un Dios que realmente existe.
0: Und da müssen wir sagen, das klingt in sich schon logisch.
1: Y tenemos que decir, en sí, eso ya suena muy lógico.
0: Nur die meisten Menschen heute lassen sich davon nicht überzeugen.
1: Pero la mayoría de las personas hoy en día no se dejan convencer de eso.
0: Weil wir heute eher zu den Universalisten gehören und
1: porque
0: nicht zu den Realisten. Nosotros
1: hoy en día somos más universalistas y no tanto realistas.
0: Und die Universalisten sagen, ach, Begriffe kann ja jeder erfinden, wie er will.
1: Y los universalistas dicen, bueno, términos cada uno puede imaginarse como quiere.
0: Und deshalb sagt es nicht unbedingt etwas aus, ob etwas existiert.
1: Eso no necesariamente dice algo sobre la existencia.
0: Aber für einen Realisten des Mittelalters war das richtig überzeugend.
1: Pero para un realista de la Edad Medieval era bastante convincente esa argumentación de Anselm.
0: Es gibt ein paar andere Argumente, die heute gerne für die Existenz Gottes genannt werden.
1: Existen otros argumentos que con mucha frecuencia se mencionan a favor de la existencia de Dios.
0: Und diese Argumente sind durchaus gut.
1: Y son buenos argumentos.
0: Aber sie sind keine Beweise im eigentlichen
1: Sinn.
0: Pero no
1: son evidencias.
0: Sondern sie erhöhen die Wahrscheinlichkeit, dass es Gott geben
1: aumentan
0: muss.
1: La probabilidad de que exista Dios.
0: Und das ist, glaube ich, ihr eigentlicher Wert.
1: Y eso es su valor.
0: Vielleicht habt ihr auch schon Vorträge gehört, dann wurde auf die Komplexität der Schöpfung hingewiesen.
1: Quizás han escuchado alguna ponencia que está hablando de la complejidad de la creación.
0: Und nach Paulus im Römerbrief gibt es
1: Pablo
0: ja drei
1: Romanos,
0: Hinweise auf die Existenz Gottes.
1: Existen tres evidencias, no evidencias, sino indicios a la existencia de Dios.
0: Da argumentiert er ja zuerst, dass jeder Mensch auf der Welt Gott erkennt durch sein Gewissen und durch die Natur.
1: Bueno, primeramente dice que cada persona en el mundo conoce o reconoce a Dios, puede conocer a Dios por su conciencia y por su
0: das Gewissen und die Natur.
1: Y la naturaleza.
0: Und Paulus behauptet dann, dass jeder Mensch eigentlich religiös geboren wird.
1: Y Pablo dice que en realidad cada persona nace de manera con algo de religiosidad.
0: Und dass ein Mensch erst zum Atheismus erzogen werden muss.
1: Y que alguien tiene que ser enseñado, educado para el ateísmo.
0: Und tatsächlich merken wir, dass Kinder sind generell offen gegenüber dem Übernatürlichen.
1: Y nos damos cuenta que niños en el principio están abiertos sobre para lo sobrenatural.
0: Wenn du einem Kind irgendein Märchen erzählst,
1: si le cuentas algún cuento de hadas,
0: dann sind sie fest davon überzeugt, dass irgendwelche Feen zaubern können oder Wunder geschehen.
1: Están convencidos de que alguna alguna hada puede hacer milagros, de que existe de verdad.
0: Die Kinder sind von Geburt an offen für das Religiöse.
1: Niños desde el nacimiento son abiertos para lo sobrenatural y lo religioso.
0: Und meistens erst durch die Gesellschaft wird ihnen das dann ausgetrieben.
1: Y es la sociedad que los quita.
0: Und das ist das, was Paulus meint. Der Mensch hat von Natur aus ein Wissen von Gott.
1: Y eso es lo que Pablo menciona. El ser humano desde su nacimiento tiene un saber de Dios.
0: Und das ist die tiefe Ahnung, die im Menschen drin sitzt.
1: Y es algo muy profundamente en el interior del ser humano.
0: Das ist das Gewissen. Also
1: la conciencia.
0: Das Spüren von Gut und Böse.
1: El sentir de lo bueno y lo malo, por lo menos en el principio.
0: Und dann sagt Paulus drittens.
1: Y la tercera cosa que menciona Pablo.
0: Gibt es dann die Offenbarung. Von
1: existe
0: Gott.
1: La revelación de Dios.
0: Und Gott offenbart sich durch die Propheten und durch seine Heilige Schrift.
1: Dios se revela a través de los profetas y la palabra de Dios.
0: Und das gibt uns noch viel mehr Informationen, genau wie Gott ist.
1: Y eso nos da mucha más información de cómo es Dios.
0: Also nicht nur, dass es ihn gibt, sondern no auch wie er ist, welchen Charakter er hat.
1: No solamente su existencia, sino también cómo es su carácter.
0: Das sind aus der Sicht des Paulus die drei grundlegenden Gottesbeweise.
1: Del punto de vista de Pablo son los tres fundamentales, las fundamentales posturas que evidencian la existencia de Dios.
0: Und von christlicher Seite aus gibt es einige Vorträge und Bücher, die die Komplexität der Schöpfung beschreiben.
1: Y existen de la parte de los cristianos varias ponencias que describen la complejidad de la creación.
0: Und die dann konsequent sagen, eine so komplexe Schöpfung kann nicht durch Zufall entstanden sein.
1: Y dicen que una creación tan compleja no puede haberse originado por casualidad.
0: Und dann werden irgendwelche Beispiele dafür genannt.
1: Y entonces se toman cualquier cantidad de ejemplos.
0: Zum Beispiel die Entstehung des Auges.
1: Por ejemplo, la creación o sí, el crecimiento del ojo.
0: Und dann wird beschrieben, wie viele verschiedene Faktoren es braucht, ehe ein funktionierendes Auge entsteht.
1: Y se describe cuántos factores influyen hasta que haya y crezca en el embrio un ojo que funcione.
0: Und wenn ihr euch das einmal anschaut, ist das wirklich sehr beeindruckend.
1: Y si ustedes miren una película o un video sobre eso, es bastante impresionante.
0: Ja, da braucht es erstmal eine Netzhaut.
1: Bueno, ahí los términos Netzhaut. Se necesita una córnea, primeramente.
0: Ja. Und jede einzelne Zelle in der Netzhaut ist schon hochkompliziert.
1: Y cada célula en la córnea es altamente compleja.
0: Und das muss natürlich alles durchblutet werden.
1: Y obviamente necesita el flujo de sangre.
0: Und dann braucht es einen Glaskörper.
1: Y necesitamos un cuerpo de vidrio.
0: Und dann braucht es eine Linse dazu.
1: Linse? Bueno, ahí no sé, es una parte del ojo que no sé los términos ja. Ahora, perdónenme.
0: Ja. Ja. Okay. Und dann, was ganz wichtig ist, es braucht natürlich eine Nervenverbindung vom Auge zum
1: Importante
0: Gehirn.
1: Importante es la conexión de los nervios del ojo al cerebro.
0: Und im Gehirn braucht es die entsprechende Software, die das Ganze verarbeitet.
1: El cerebro necesita la software para que todo eso funcione.
0: Sonst geht das nicht.
1: Si no, no funciona.
0: Ihr wisst vielleicht alle noch aus eurem Physikunterricht.
1: Quizás saben de sus clases de física.
0: Dass unser Auge alles auf dem Kopf sieht.
1: Que nuestro ojo todo lo ve al revés, en realidad.
0: Ne, ihr wisst, die Strahlen überkreuzen sich und dann wird das Bild sí. Umgekehrt
1: projiziert. La imagen en realidad es cabeza abajo.
0: Und euer Gehirn baut das immer gleich um.
1: Y su cerebro siempre lo transforma.
0: Ihr würdet ja auch durcheinander kommen, wenn ihr immer alles auf dem Kopf sehen würdet.
1: Y ustedes también se pondrían de, o sea, no sabrían dónde está arriba y abajo si siempre todo lo ven al revés.
0: Und es gibt Versuche, die Mediziner gemacht haben.
1: Existen pruebas que han hecho médicos.
0: Dann haben sie Menschen eine Prismenbrille aufgesetzt.
1: Le pusieron un lente de prisma.
0: Und die hat dann wieder alles umgedreht.
1: Que volvió a poner de cabeza abajo a todo lo que están viendo.
0: Und die Menschen waren vollkommen irritiert. Plötzlich liefen alle an der Decke.
1: Y las personas no sabían qué es lo que pasaba porque todos estaban caminando sobre el cielo raso.
0: Aber so nach zwei Wochen hat sich das Gehirn daran gewöhnt und plötzlich sahen die Menschen mit der Prismenbrille alles richtig herum.
1: Después de dos semanas, el cerebro hizo el cambio y las personas podían ver a través de esos lentes de manera completamente normal.
0: Und sobald sie die Brille abgesetzt haben, oh, dann war wieder alles durcheinander.
1: Y si se sacaban el lente, todo estaba otra vez al revés.
0: Ja. Und was wir daran merken, ist, wie das alles ganz fein aufeinander abgestimmt ist.
1: Nos damos cuenta como todo encaja de manera muy, muy extraordinaria.
0: Wie unser Gehirn die Daten verarbeitet.
1: Como nuestro cerebro trabaja los datos que recibe.
0: Wie ein ziemlich komplexes Organ, wie das Auge die Lichtstrahlen aufnimmt und zuordnen kann.
1: Como un órgano tan complejo como el ojo puede recibir las

0: de cómo es concipida.
1: Es gibt eine Zellhülle.
0: Bueno, está la cápsula.
1: Und dann gibt es den Zellkern.
0: Está el núcleo de la célula.
1: Und dann gibt es die Erbinformation.
0: Está la información genética adentro.
1: Und dann gibt es meistens noch die Mitochondrien.
0: Bueno, eso también existe.
1: Ja, und dann gibt es das Zytoplasma, was da drin ist.
0: Y el citoplasma que está dentro de la célula.
1: Und nur wenn all diese Dinge drin sind, dann kann eine Zelle funktionieren.
0: Y solo si todas esas cosas se juntan, una célula puede funcionar.
1: Und das, was für uns vielleicht ganz einfach aussieht, ist sehr kompliziert.
0: Y lo que nosotros, de nuestro punto de vista, es bastante simple, es super, super complejo.
1: Und wenn dann jemand sagt, das ist einfach nur durch Zufall entstanden, klingt das unglaubwürdig.
0: Y si alguien dice, esto se originó por casualidad, entonces no suena muy convincente.
1: Und dann haben Christen, glaube ich, recht, wenn sie sagen, das deutet doch eher darauf hin, dass jemand das konstruiert haben
0: entonces,
1: muss.
0: Yo creo que cristianos tienen razón cuando dicen que esto nos es un indicio más claro a que exista alguien que los ha creado de que esto se originó por casualidad.
1: Schon Christen vor 200 Jahren haben gesagt,
0: ya cristianos hace 200 años dijeron,
1: wenn du irgendwo eine Uhr findest,
0: si encuentras un reloj,
1: dann würdest du zuerst davon ausgehen, die hat jemand verloren.
0: La primero, el primero que, si lo encuentras, bueno, pensás que alguien lo... Se le perdió.
1: Und natürlich würde man sagen, die hat irgendwann einen Uhrmacher hergestellt.
0: Y todos diríamos que algún fabricante de relojes lo hizo alguna vez.
1: Oder heute würden wir sagen, irgendeine Maschine hat die hergestellt.
0: Bueno, hoy diríamos alguna máquina la hizo.
1: Aber wenn jetzt jemand zu dir kommt und sagt, oh, ich habe eine Uhr gefunden, die ist einfach von selbst entstanden.
0: Pero si alguien viniese y te dijera, bueno, encontré un reloj y ese reloj simplemente se originó así nomás.
1: Da lag einfach eine lange Zeit lang Müll in meinem Garten und plötzlich ist eine Uhr raus geworden.
0: Durante mucho tiempo había basura en mi patio y de repente se originó, se creó un reloj de eso.
1: Dann würden wir wahrscheinlich sagen, du machst einen Scherz, das kann ja gar nicht passieren.
0: Bueno, diríamos, estás, bueno, bromeando. Eso no puede ser.
1: Weil so etwas passiert in unserem Leben nicht.
0: Porque algo así no pasa en nuestra vida.
1: Aber Menschen, die Welt ohne Gott erklären,
0: pero personas que explican al mundo sin Dios,
1: die behaupten genau das.
0: Justamente eso es lo que nos dicen.
1: Sie behaupten nicht nur, dass der Mensch oder eine kleine Zelle,
0: no solamente que el ser humano, una pequeña célula,
1: sondern die ganze komplexe Natur mit all ihren Regelmechanismen einfach so durch Zufall entstanden ist.
0: Sino que se originó toda la compleja naturaleza con todos sus mecanismos, se originó por casualidad.
1: Und da müssen wir sagen, hier ist die Erklärung von Gott einfach viel, viel wahrscheinlicher als ohne Gott.
0: Y ahí tenemos que decir que es más plausible esa explicación con la existencia de Dios que sin él.
1: Man kann auch die Welt ohne Gott erklären. Manche tun das ja, aber es ist eben viel unwahrscheinlicher.
0: Se puede explicar el mundo sin la existencia de Dios, pero no es tan plausible. No es tan probable.
1: Das ist kein hundertprozentiger Beweis, aber es ist ein guter Hinweis darauf, dass es einen Gott geben muss.
0: Eso no prueba la existencia de Dios al 100%, pero es un indicio hacia su existencia.
1: Oder Astronomen sprechen beispielsweise von der Goldilocks-Zone.
0: Wie heißt die?
1: Goldilocks-Zone.
0: Bueno,
1: Astronomen, ja.
0: Astrologos hablan de la Goldilocks-Zone.
1: Und zwar damit bezeichnen sie die Zone, in der sich die Erde um die Sonne dreht.
0: Esa es la zona en la cual la Tierra gira alrededor del Sol.
1: Und dann geben sie ungefähr 100 Faktoren an, warum nur in dieser engen Zone, nur ein ganz schmaler Bereich Leben möglich ist, wie wir es heute haben.
0: Y mencionan unos 100 argumentos por qué solamente en esa franja tan pequeña en comparación con el universo es posible la existencia de vida como nosotros la hoy en día la tenemos sobre la Tierra.
1: Wären wir ein bisschen weiter von der Sonne weg,
0: si solo nos alejaríamos un poquitito del Sol,
1: dann wäre es hier viel zu kalt, wir eben könnte nicht entstehen.
0: Nosotros tendríamos mucho frío y no podríamos existir.
1: Wären wir ein bisschen näher,
0: estaríamos un poco más cerca,
1: dann wäre es zu heiß.
0: Bueno, nos quemaríamos.
1: Gäbe es auf der Erde kein Wasser,
0: si no,
1: kein Leben.
0: Si no existe agua, no hay vida.
1: Wenn es keine Atmosphäre gegeben hätte, könnte ebenfalls kein Leben entstehen.
0: Si no existe la atmósfera, tampoco puede existir vida.
1: Und dann nennen sie ungefähr 100 Faktoren, unter denen überhaupt das Leben, wie wir es kennen, nur möglich ist.
0: Y mencionan más o menos 100 factores debajo de los cuales recién es posible que haya vida como nosotros la tenemos.
1: Und diese ganzen Faktoren treffen ganz genau auf die Erde zu.
0: Y todos esos factores se juntan y se dan en la Tierra.
1: Und würde nur ein Faktor nicht hinhauen, wäre kein Leben möglich.
0: Y si solamente un factor falla de esos 100, no es posible la vida.
1: Und dass das alles zum selben Zeitpunkt am selben Ort geschieht, ist

0: Gut, da müssen wir sagen, ein erhörtes Gebet ist wohl ein Beweis für Gott, ein nicht erhörtes ist aber kein Beweis gegen Gott.
1: Entonces tenemos que decir, si una oración se cumple, es un indicio a la existencia de Dios, pero no podemos hacer la reversa, no podemos decir, porque una oración no se cumple, no existe Dios.
0: Warum?
1: ¿Por qué?
0: Weil Gott ja kein Naturgesetz ist, sondern Gott ist eine freie Person.
1: Dios no es una ley natural, sino una persona libre.
0: Und kann natürlich entscheiden, dass unsere Bitte nicht erhört.
1: Y puede decidir de no escuchar nuestra petición.
0: Das ist ja kein Beweis dafür, dass nicht existiert.
1: No es una evidencia a la no existencia de su persona.
0: Aber wenn unser Gebet erhört, dann ist es ja wohl ein Hinweis darauf, dass jemand
1: Pero
0: da
1: si
0: ist, der
1: nos zuhört. Escucha nuestras oraciones, es un indicio a su existencia.
0: Also nehmen wir einmal das Beispiel von meinem Sohn.
1: Tomemos el ejemplo de mi hijo.
0: Als unser Sohn noch klein war,
1: cuando era chico,
0: dann hat gesehen, ich habe aus meiner Tasche ein Taschenmesser mit rausgeholt.
1: Vio como yo saqué de mi bolsillo un cuchillo.
0: Ja.
1: Cortapluma.
0: Ich habe meistens ein Taschenmesser bei mir.
1: Normalmente tengo un cortapluma.
0: Nein, sonst hätte ich es euch gezeigt.
1: Ahora no, porque pues si no yo les mostraría este.
0: Aber das liegt nur daran, weil ich im Flugzeug keines haben darf.
1: Y solamente es porque en el avión no puedo tenerlo.
0: Ja, sonst habe ich immer eines bei mir.
1: Siempre tengo el cortaplumas en mi bolsillo.
0: Das ist ja praktisch, ne?
1: Porque es muy práctico.
0: Da kann ich dann gegen einen Terroristen kämpfen, wenn kommt.
1: Puedo luchar contra un terrorista si viene por ahí.
0: Nein, das ist bisher noch nicht passiert.
1: No, eso no pasó todavía.
0: Aber ich kann mir ein Brot schmieren damit.
1: Puedo hacerme un pan, cortar un pan.
0: Oder das Auto reparieren, wenn
1: Puedo reparar mi auto.
0: Irgendwie so etwas.
1: Algo así por el estilo.
0: Also, auf jeden Fall hat mein Sohn das Taschenmesser gesehen.
1: Bueno, mi hijo vio este cortaplumas.
0: Und war vielleicht 4 Jahre alt.
1: Tenía 4 años más o menos.
0: Und hat gesagt, Papa, gib mir auch ein Taschenmesser.
1: Y él dijo, Papa, dame para mí un cortaplumas.
0: Da habe ich gesagt, nein, brauchst du nicht.
1: No necesitas.
0: Aber wenn du ein paar Jahre älter bist, schenke ich dir eins.
1: Sí, pero si vas a ser un poco más grande, te voy a regalar uno.
0: Zwischenzeitlich ist ein paar Jahre älter.
1: Bueno, mientras tanto, él creció.
0: Und ich habe ihm auch ein Taschenmesser geschenkt.
1: Le regalé un cortaplumas.
0: Wobei nicht so dringend das jetzt mehr haben will wie damals.
1: Aunque ahora ya no estaba pidiendo tanto por ese cortaplumas como antes.
0: Und jetzt könnte mein Sohn ja argumentieren, mein Papa hat meinen Wunsch nicht erhört, also gibt es ihn nicht.
1: Bueno, mi hijo podría argumentar, mi papá no escuchó mi petición, por eso mi papá no existe.
0: Er hat mir das Taschenmesser nicht gegeben, also
1: no me dio
0: mi
1: el cortapluma, por eso no existe.
0: Und so argumentieren manche Leute bei Gott.
1: Ja, sí, algunas personas argumentan con Dios.
0: Weil Gott nicht alle meine Wünsche erhört, deshalb gibt es ihn nicht.
1: Porque Dios no escucha todos mis deseos, por eso no existe.
0: Aber das ist ja nicht logisch.
1: Pero eso no es lógico.
0: Sondern es könnte ja durchaus sein, dass Gott aus anderen Gründen das nicht erhören will.
1: Podría ser que Dios por otras razones no quiere escuchar esa
0: oración. Er ist ja nicht gezwungen, dass unsere Wünsche erhört.
1: No es obligado a escuchar nuestras peticiones.
0: So ähnlich, wie das manchmal in einem Märchen vorkommt.
1: Así como a veces pasa los cuentos de hadas.
0: Vielleicht kennt ihr das auch, Aladdin und die Wunderlampe.
1: Bueno, Aladdin y la lámpara del milagros es un cuento.
0: Dann muss
1: man die
0: Lampe reiben und dann kommt irgendein Geist.
1: Bueno, tenés que tocar la lámpara y entonces sale un espíritu.
0: Und der Geist muss tun, was sagt.
1: Y el espíritu tiene que hacer lo que le digas.
0: Ja, so geht das in irgendwelchen Märchen.
1: Así funciona un cuento de hadas.
0: Aber in der Wirklichkeit mit Gott geht das natürlich nicht.
1: Pero
0: so.
1: La realidad con Dios no funciona.
0: Sondern Gott entscheidet, was macht
1: Dios
0: und was nicht
1: decide
0: macht.
1: Lo que hace y lo que no hace.
0: Aber wenn wir etwas bitten, was normalerweise nie passiert,
1: pero si nosotros pedimos algo que normalmente no puede pasar
0: und es passiert eben doch,
1: y pasa,
0: dann ist das ein ziemlich deutlicher Hinweis
1: auf Gott. Es un indicio bastante fuerte a la existencia de Dios.
0: Ein Beispiel bei uns aus der Gemeinde.
1: Un ejemplo de nuestra iglesia.
0: Wir haben ein Ehepaar und die haben ein Kind bekommen, was von Geburt an Diabetes hat.
1: Bueno, había una pareja en su iglesia cuyo hijo nació con diabetes. Ya nació con diabetes.
0: Es gibt ja unterschiedliche Formen von Diabetes, Altersdiabetes, aber auch welche, die von Geburt an.
1: Existen diferentes formas de diabetes, algunos que vienen con la edad y otros que ya desde el nacimiento están.
0: Und ihr könnt gerne einen Arzt fragen.
1: Bueno, pueden preguntar a un médico.
0: Dieses Kind wurde von mehreren Ärzten untersucht.
1: Varios médicos analizaron o
0: und die waren sich alle ganz einig, das Kind hat Diabetes, kann man nichts machen.
1: Y todos decían, bueno, este niño, este chiquitito tiene diabetes, no podemos hacer más nada.
0: Und wir haben in der Gemeinde intensiv für das Kind gebetet.
1: Y estuvimos orando intensivamente en la iglesia por este niño.
0: Und dann gingen die Eltern ins Krankenhaus, sich zeigen zu lassen, wie sie nun das Kind spritzen müssen.
1: Bueno, entonces los padres se fueron al hospital para que se les muestre cómo inyectar y todas esas cosas con la diabetes.
0: Und die Ärzte im Krankenhaus stellen keine Diabetes fest.
1: Y los médicos se dan cuenta que no tiene.
0: Vorher sind mehrere

0: Ärzte, die haben das festgestellt.
1: Varios médicos vieron que tenía diabetes y ahora de repente no tenía más.
0: Wie willst du das erklären?
1: ¿Cómo quieres explicar eso?
0: Da gibt es keine Erklärung dafür.
1: No existe una explicación lógica.
0: Diabetes verschwindet nicht einfach so.
1: Diabetes no simplemente desaparece.
0: Aber wir haben gebetet und plötzlich war das Kind wieder gesund.
1: Estuvimos orando y de repente ese chico estuvo sano otra
0: und
1: vez.
0: Wie gesagt, es waren mehrere Ärzte, die die Krankheit festgestellt
1: y fueron
0: haben.
1: Varios médicos que tomaron, o sea, todos llegaron a la misma, sí, el mismo resultado.
0: Und ich könnte euch mehrere Beispiele sagen, wo ich in meinem Leben genau solche Gebetserhörungen erlebt habe.
1: Podría contarles varias experiencias donde justamente así Dios escuchó mis oraciones en mi vida.
0: Ein anderes Beispiel.
1: Un ejemplo.
0: Ich fahre morgens mit meinen Kindern zur Schule.
1: Me voy a la mañana. A la mañana normalmente yo llevo a los chicos a la escuela.
0: Und meistens habe ich ein altes Auto.
1: Normalmente tengo un auto viejo.
0: Weil die neuen Autos so teuer sind.
1: Porque los nuevos son muy caros.
0: Und aber ich sehe darauf schon, dass sie einigermaßen in Ordnung sind.
1: Pero siempre trato de que estén bastante bien.
0: Und dann sind wir ein paar Kilometer von zu Hause weg.
1: Bueno, salimos unos pocos kilómetros de casa.
0: Und plötzlich bleibt das Auto stehen.
1: Y de repente el auto se para.
0: Also ich drücke das Gaspedal, es passiert nichts.
1: Acelero, no pasa nada.
0: Es kommt nur schwarzer Qualm aus dem Auspuff.
1: Solamente sale humo negro por el escape.
0: Und ich versuche das Auto zu starten.
1: Trato de arrancar.
0: Y bueno, und ich mache es noch einmal und noch einmal und noch
1: trato
0: einmal.
1: De hacer una vez más y una vez más y una vez más.
0: Und langsam wird die Batterie leer.
1: Y bueno, la batería pierde su fuerza.
0: Jetzt überlege ich schon, was mache ich? Wie kommen die Kinder zur Schule?
1: Y estoy pensando, ¿qué voy a hacer? ¿Cómo logro que los niños vayan a la escuela?
0: Und im Auto dann schimpfe ich darüber. Ah, wieso dieses dumme Auto?
1: Estoy enojado, este auto lindo y etcétera, etcétera.
0: Ja. Und dann ist eine meiner Töchter, die sagt, Papa, wir können doch beten.
1: Y entonces una de mis hijas dice, Papá, podemos orar.
0: Und da habe ich gedacht, oh, peinlich.
1: Hey, dije,
0: ich bin doch der Bibelschullehrer.
1: Yo soy el profesor de teología.
0: Ja, und sie ist doch meine Tochter.
1: Y ella es mi hija.
0: Ja, und dann habe ich gesagt, aber du hast recht.
1: Y dije, bueno, tenés razón.
0: Und dann haben wir gebetet im
1: y entonces
0: Auto.
1: Entonces oramos.
0: Dann haben wir für das Auto gebetet.
1: Oramos por el carro.
0: Und dann drehe ich den Schlüssel einmal um.
1: Toqué la llave.
0: Und das Auto fährt.
1: Y el auto
0: und dieses
1: andaba.
0: Problem ist nie wieder aufgetaucht.
1: Y ese problema nunca volvió a aparecer.
0: Ohne dass ich irgendeinen Mechaniker besucht
1: nunca
0: habe.
1: Nunca me fui al mecánico.
0: Wie willst du das erklären?
1: ¿Cómo querés explicar eso?
0: Wieso geht das Auto nicht an, wenn ich 10 Mal starte?
1: ¿Por qué no arranca el auto cuando 10 veces trato de arrancarlo?
0: Aber dann nach dem Gebet plötzlich geht es.
1: Y después de la oración de repente funciona.
0: Also für mich ist die wahrscheinlichste Erklärung, da hat Gott eingegriffen.
2: Son las 2 de la mañana, 47 minutos.